0: Nein, nein, die ist egal.
1: Nein, nein, nicht.
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